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0: optimistisch. Die Sonne ist noch nicht hereingebrochen in diesen neuen Tag. Dracula. Der Song von Tame Impala checken wir gleich. Und wenn du schon was gesehen hast, auch in dieser Dunkelheit, in Blitzer, in Stau, Busch, egal, immer her damit. 0172 978 3000. Happy Monday.
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4: Ich bin Maike. Der riesige Waldbrand in Belgien hat auch für zahlreiche Notrufe bei uns in Hessen gesorgt. Alleine beim Polizeipräsidium Südhessen seien rund 250 Anrufe eingegangen wegen diesiger Sicht- und Brandgeruch. Grund dafür ist wohl ein Tiefdruckgebiet, das den Rauch bis zu uns treibt. Das Feuer im Naturschutzgebiet Hohes Venn hat sich mittlerweile auch von Belgien aus über die deutsche Grenze ausgebreitet. Am späten Abend wurden deshalb in Monschau erste Häuser evakuiert. Rund 30 Menschen mussten zur Sicherheit raus aus ihren Wohnungen. Die Feuerwehr sagt, die Flammen stehen etwa 300 Meter vor den betroffenen Gebäuden. Harry Hegenbart wird neuer Bürgermeister in Bensheim. Er konnte sich im ersten Wahlgang direkt gegen 5 Gegenkandidaten durchsetzen mit gut 58% der Stimmen. Auf Platz 2 landete Carmelo Torres von der CDU mit 30%, die übrigen Bewerber weit abgeschlagen. Die bisherige Bürgermeisterin Christine Klein war nicht mehr angetreten. Bittere Auswärtspleite für Fußball-Zweitligist Darmstadt 98. In Unterzahl verloren die Südhessen mit 0:1 bei Dynamo Dresden. Nach 2 Spielen haben die Lilien weiter erst einen Zähler auf dem Konto. Dein Planet-Wetter. Heute viele Wolken und es kann auch mal regnen. Nachmittags gibt's dann auch mal Wolkenlücken und es bleibt meistens trocken. Die Temperaturen 20 bis 25 Grad.
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0: Muss man mal ganz kurz sacken lassen, dass die Temperatur heute nicht mit einer 3 vorne beginnt. Maximal 25 Grad. Bisschen durchatmen. Aktuell keine Staus, keine Blitzer.
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0: Wie gesagt, wenn du was hast, dann her damit. Und wir starten rein richtig smooth in diesen Montagmorgen. Sorry Puppy von Topic und Becky.

über Cristiano Ronaldo und seine mittlerweile Ehefrau, das ist Georgina. Da kamen ja letzte Woche die Bilder bei Instagram. Sie haben geheiratet, sie haben Hände gepostet mit goldenen Ringen. Was soll das bedeuten? Die halbe Welt, ja zumindest alle Fußballfans, Fans von dem Paar und natürlich auch alle Paparazzi, waren super aufgeregt, haben irgendwelche Kirchen, glaube ich, in Madeira belagert. Da haben einfach ganz normale Leute geheiratet. Da war alles voller Fans. Das Brautpaar war so, was geht hier ab? Wir sind doch normallos. Ja, weil alle wollten wissen, wo geben sie sich denn das Ja-Wort? Wo heiraten die denn? Ich meine, wir haben es bei Taylor Swift und Travis Kelce gesehen. Die haben einfach mitten in New York im Madison Square Garden, ich glaube, mit 1000 Gästen geheiratet. Aber nicht so bei CR7. Die haben geheiratet an einem Ort, den kennen eigentlich nur die beiden und ihre engsten Freunde und Familienmitglieder. Und zwar bei denen im Wohnzimmer. Ja. Und das Ganze haben sie auch schön verkauft. Ich glaube, an irgendeiner Zeitung oder so. Es gibt auf jeden Fall Fotos. An die Vogue, glaube ich, haben sie es verkauft. Also die haben daheim geheiratet. Ist das nicht eigentlich ganz geil, zu sagen, nee, das machen wir so klein wie nur möglich. Das machen wir hier halb da neben der Couch. Da schlafe ich immer ein, wenn CR7 wieder PlayStation zockt. Da bin ich innerhalb von 5 Minuten weggenickt, da wo du gerade stehst. Also ganz, ganz intim und nur für sie und die engsten Familienmitglieder. Ganz, ganz schön. Happy Hochzeit.

0: Pink und Nate Russ, Just Give Me a Reason in diesen, ich möchte sagen, Magical Monday. Oh, und vor dir taucht dieses eine Schloss auf und du weißt sofort, wenn das zum Beispiel vor einem Film kommt, zurücklehnen, weiß ich nicht, Popcorn, irgendwas Salziges, ein geiles Getränk und wahrscheinlich die geilsten, weiß ich nicht, 90 oder 120 Minuten haben. Was hältst du denn aber von 3 Tagen?
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Montag, der sehr, sehr traurig startet. Einer sehr traurigen Nachricht. Hollywood-Star Hayden Panettiere ist verstorben. Ihr Vater hat das jetzt mitgeteilt und bestätigt. 36 Jahre alt ist sie geworden. Woher kennen wir sie? Hayden Panettiere ist eine ganz bekannte Schauspielerin aus den Serien Heroes und Nashville. Dann hat sie in Scream 6 mitgespielt. Und

0: Thema. 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
5: Ich bin Maike. Notrufe, Hubschraubereinsatz, Festnahme. Die Polizei hat in Bensheim einen 38-Jährigen verhaftet. Er hatte laut den Ermittlern zunächst in einem Zug mit einem Messer gedroht. Der Zugführer konnte ihm die Waffe zwar abnehmen, der Mann flüchtete aber. Wenig später soll er an einem nahegelegenen See eine Frau bedroht und geschlagen haben. Wasserwerfer, Stacheldraht und tausende Beamte. Ein befürchteter neuer Ansturm von Migranten auf die spanische Exklave Ceuta ist ausgeblieben, trotz neuer Aufrufe in Online-Netzwerken. Spanien und Marokko hatten die Grenze im Vorfeld stark gesichert. Ende Juli waren Schätzungen zufolge zehntausende Menschen nach Ceuta gelangt. Das extrem niedrige Wasser im Rhein könnte bald für höhere Preise sorgen. Davor warnt die Wirtschaftsweise Veronika Grimm. Weil kaum noch Frachtschiffe fahren können, gibt es Transportprobleme, etwa beim Öl. Um die Ausfälle auszugleichen, will die Bahn laut Medienberichten hunderte alte Güterwaggons reaktivieren. Eine Swinger-Party im Mannheimer Rathaus. Dieser Plan von Stadtrat Julian Ferrat sorgt jetzt auch international für Schlagzeilen. Medien aus 20 Ländern auf 5 Kontinenten haben darüber berichtet, sagt Ferrat. Darunter die Toronto Sun und die Tasania Times. Die Stadt hat erhebliche Zweifel an der Party. Bei einem Verbot will Ferrat aber bis vor das Bundesverfassungsgericht gehen. Dein Planet-Wetter. Heute viele Wolken und es kann auch mal regnen. Nachmittags gibt's dann auch mal Wolkenlücken und es bleibt meistens trocken. Die Temperaturen 20 bis 25 Grad.
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7: Aktuell wissen wir nichts von größeren Staus oder Blitzern.
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7: Hast du was gesehen, dann gerne her damit. Einfach hier per WhatsApp, auch als Sprachnachricht. Kannst ein Foto schicken, 0172 978 3000.

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1: Es ist die Woche, in der es nicht mehr über 30 Grad haben soll, in der die Temperaturen mit einer 2 beginnen und wir sowas wie Regen sehen. Das ist Wasser, was vom Himmel fällt. Ich weiß, schon lange nicht mehr so gewesen. So, wir gehen rein.
0: Wassermann.
1: Apropos Wasser, man begegnet sich immer zweimal. Bedenk das heute. Dein Lucky Level 3 von 5.
0: Fische.
1: Fragen ist erlaubt, weil verstehst du was nicht? Einfach nachfragen. 4 von 5.
0: Widder.
1: Das Schicksal, das kann dir heute absolut in die Karten spielen. Deswegen Daumen hoch. 5 von 5 heute.
0: Stier.
1: Veränderungen solltest du nicht gleich verteufeln. Oft kann da was Gutes entstehen. 2 von 5.
0: Zwillinge.
1: Freundlichkeit kann heute Wunder vollbringen. Verschenke sie großzügig. 4 von 5.
0: Krebs.
1: Die Welt, die kann dir zu Füßen liegen, aber du musst das so ein bisschen erkennen. Mehr geht nicht, 5 von 5.
0: Löwe.
1: Immer nur Insta oder TikTok. Es kann auch noch das wahre Leben geben, nicht vergessen. Das eine ist cool, aber auch das wahre Leben. 3 von 5.
0: Jungfrau.
1: Neues Liebesglück, es kann sich vielleicht ankündigen. Bleib cool und nix erzwingen, 4 von 5.
0: Waage.
1: Hast du vielleicht was verwechselt? Überleg mal, kein Ding. Es passiert einfach, 2 von 5.
0: Skorpion.
1: Setz Prioritäten, Kleinigkeiten, die können warten. 3 von 5 heute für dich.
0: Schütze.
1: Mehr schlafen, weniger stressen, das kann heute das Motto sein, auch für die ganze Woche. Dein Lucky Level, 4 von 5.
0: Steinbock.
1: Zeig, dass du ein guter Krisenmanager bist. Das kann heute nämlich sehr wichtig sein. 4 von 5 für dich.
0: Lucky Star.
1: An diesem Montagmorgen Widder. Heute, da kannst du gute Karten haben.
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0: dich am Ende der Vampir? Es ist die große Frage der 2000er. In welchem Team hast du gespielt bei Twilight?
1: Ich weiß, was du bist.
2: Sag es. Ich will es hören. Sag es.
1: Ein Vampir.
0: Ein Vampir. Also, ganz, ganz viele haben diese Story verfolgt mit Bella und Edward. Und Edward war eben der Vampir und Jacob war der Werwolf.
2: Und so verliebte sich der Löwe in das Lamm.
1: Was für ein dummes Lamm.
2: Was für ein kranker, masochistischer Löwe.
0: Am Gottes Willen. Also, ich war da auch auf jeden Fall drin. Ich weiß, ganz viele haben da irgendwie in den 2000ern die Bücher gelesen, dann die Filme und waren verliebt, aber halt nie in beide gleichzeitig. Die große Frage, bist du Team Vampir oder Team Werwolf? Ich war im Team Werwolf. Fand ich cooler. Fand auch Jacob cooler. Ach, das hat mich immer so leidend, Edward. Immer gelitten. Ich bin der glitzernde Vampir. So, jetzt hat man nach all diesen Jahren die Hauptdarstellerin, Kristen Stewart, die nämlich die Bella gespielt hat. Die hat sich für Team Vampir entschieden im Film. Man hat sie gefragt, ja, in welchem Team sie spielt. Und da hat sie gesagt, und ich habe laut gelacht, I don't give a fuck. Es ist mir absolut scheißegal. Diese Frau ist darüber hinweg.

0: willkommen. Schön, dass Sie es geschafft haben in diese neue Woche. Es ist Montag. Reide Monei auf dem dunklen Pferd. Naja, Katy Perry mit Dark Horse klingt besser als das, was ich gerade gesagt habe. Gleich nach den News.
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3: Ich bin Sabrina. Ein 20-Jähriger wird tot in seiner Wohnung in Ginsheim-Gustavsburg gefunden. Die Kripo geht von einem Verbrechen aus. Gefunden wurde der Mann, weil ein anderer in der Wohnung die Polizei verständigt hat. Ob er was damit zu tun hat, ist aber noch nicht klar. Die SPD will das Grundgesetz für einen besseren Hitzeschutz ändern und macht so Druck auf den Koalitionspartner CDU. Der Bund soll dauerhaft Klimaanpassungen in den Kommunen mitfinanzieren können, denn es brauche eine Kraftanstrengung des gesamten Staates, heißt es in einem Papier. Zu den Maßnahmen könnten dann beispielsweise mehr grüne Flächen in den Städten und Schutzmaßnahmen in Kliniken gehören. Schock in Hollywood. Die Schauspielerin Hayden Panettiere ist mit 36 Jahren gestorben. Das bestätigt ihr Agent mehreren Medien. Weitere Infos gibt es aber noch nicht. Hayden Panettiere ist vor allem bekannt als Ex-Verlobte von Wladimir Klitschko und durch Filme wie Scream, Heroes und Nashville. Toller Abschluss für die Deutschen bei der Leichtathletik-EM in Birmingham. Es gab Gold für Frederik Ruppert über 3000 Meter Hindernis. Karl Bebendorfer holte hier Bronze. Weitere Medaillen holten die Sprintstaffel und Speerwerferin Julia Ulbricht, sodass es insgesamt 6-mal Gold, 10-mal Silber und 5-mal Bronze für Deutschland gab. Dein Planet-Wetter, das war's wohl mit der Hitze. Heute ist es mit 20 bis 25 Grad deutlich kühler. Und auch der Regen kommt, vor allem heute Vormittag. Später kommt dann die Sonne wieder durch.
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0: Achtung auf der A7 Hannover-Kassel zwischen Hannmünden-Lutherberg und Kassel-Nord. Ich mache alles nochmal. Achtung auf der A7 Hannover-Kassel zwischen Hannmünden-Lutherberg und Kassel-Nord. Da liegen Reifenteile auf der Fahrbahn. Da bitte aufpassen. Achtung auch auf der A45 Hanau-Gießen zwischen Hambersbach und Altenstadt. Gegenstände auf der Fahrbahn, da bitte auch vorsichtig fahren. A45 Hanau-Aschaffenburg zwischen dem Hanauer Kreuz und Alzenau-Nord, da gab es einen Unfall, auch da aufpassen. A60 Mainz-Rüsselsheim zwischen Ginsheim-Gustavsburg und Bischofsheim, 2 Kilometer Stau. A643 Mainz-Wiesbaden zwischen dem Dreieck Mainz und dem Schiersteiner Kreuz, 3 Kilometer Stop-and-Go. Und noch die A671 Mainz-Wiesbaden zwischen dem Main-Spitz-Dreieck und Hochheim Süd, 2 Kilometer Stau.
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0: Aktuell gibt's keine. Hast du welche gesehen? Her damit, please.
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0: Es gibt eine WhatsApp-Nummer, da kannst du alles hinschicken und herschicken, was du so hast. 0172 978 3000.

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1: Und dieser Mann ist krass verknallt in Nicole Kidman. Und ich sage...

auch was alleine gemacht. Troye Sivan, unfassbar krasser Künstler. Ist schon ganz, ganz lange im Business, aber ich habe das Gefühl, seine Prime, die hat er jetzt so langsam. Und er hat einen Song, und ich würde sagen, das ist vielleicht eine Hommage an Frauen. Das ist eigentlich ein richtig, richtig schöner Song für Frauen von ihm. She's the Best heißt dieser Song. Und in dem Video hat er sich, glaube ich, ich glaube, er hatte einen Zettel und hat jemand gesagt, du kannst dir jemanden wünschen für das Video. Und hat er ganz fett draufgeschrieben, Nicole Kidman. Weil die Schauspielerin spielt die Hauptrolle in diesem Musikvideo zu diesem Song und ich habe es mir angeguckt und man muss schon sagen, die ist schon eine Queen. Wie die da läuft, wie die sich da bewegt, dann tanzen sie auch zusammen. Also ich glaube, er hat alles, was er sich vielleicht mal so vorgestellt hat, mit ihr verwirklicht und der Song ist so, so schön. Troye Sivan mit She's the Best und nicht nur Nicole Kidman, sondern alle Frauen.

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1: Es ist Montag, der Tag nach dem Wochenende. Vielleicht hattest du ihn, vielleicht hast du ihn noch, einen kleinen Kater. Einen Kater haben, das sagt man ja, wenn man vielleicht am Tag davor bisschen tief und zu viel in ein Glas geguckt hat. Warum sagt man das eigentlich? Was hat das denn mit dem Kater oder mit der Katze zu tun? Gar nichts. Ich habe gegoogelt. Also es kommt nicht vom Tier, sondern von dem medizinischen Wort Katar. Katar. Und irgendwie durch die Sprachentwicklung und durch irgendwelche Dialekte wurde es dann der Kater. Lerner aus dem Planet Team hat mal nachgefragt. Was ist denn der schlimmste Ort, um einen sogenannten Kater zu haben?
2: Ich würde sagen, bei so einem Familientreffen oder so, weil da generell immer so viel Trubel ist. Ich glaube, es ist ein bisschen blöd.
3: Was ist so deine schlimmste Vorstellung? Welche Familienmitglieder müssen alle da sein?
2: Auf jeden Fall Oma, Opa und dann wäre schon vorbei.
4: Auf dem Rücksitz im Auto auf jeden Fall. Wackelt ein bisschen zu sehr manchmal.
5: Ich war auch mal verkatert, als wir 10 Stunden in den Urlaub gefahren sind mit meinen Eltern. Das war auch richtig schlimm.
6: Im Flugzeug, weil du gefangen bist im Flieger. Und wenn du Pech hast, sitzt du neben jemanden, der unangenehmer Sitznachbar ist.
7: Ich war einmal verkatert auf einem Boot. Mit den Wellengang war nicht so geil.
8: Bei meinen Urgroßeltern, so weil gar kein Spaß bei denen teilweise. Ich kann mir das gar nicht vorstellen, dann auch einmal aufzuwachen. Das wäre Trauma. Auch direkt Standpauke wahrscheinlich.
5: In der Bahn ist schon sehr schlimm, vor allem wenn die Bahn dann noch sehr viel Verspätung hat. Aber in der Uni bei einer Klausur, ich glaube, das ist das Schlimmste.
3: Sprichst du aus Erfahrung?
5: Ja, ich spreche aus Erfahrung.
1: Ja, ein bisschen erwischt. Also, es gibt eigentlich das allerbeste Katermittel, was man machen kann. Und zwar gar nicht erst trinken. Wirklich, es hilft zu 100%. 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

0: gesagt, das brauche ich nie wieder in meinem ganzen Leben. Nie wieder brauche ich diese Form von Mathe. Nein, nein, Kurvendiskussion, Scheitelpunkt berechnen, PQ-Formel, nie wieder gebraucht. Aber diese Form von Mathe, die hört sich gar nicht so schlecht an, weil ein Professor behauptet, er kann mit einer einzigen Formel berechnen, ob deine Beziehung hält oder scheitert. Ah, wie das funktionieren soll und was sonst noch geht, hören das gleich bei Sabrina in den Planet News.
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0: Gang wegen diesiger Sicht und Brandgeruch. Grund dafür war wohl ein Tiefdruckgebiet, das den Rauch bis zu uns getrieben hat. Heute früh ist davon aber nichts mehr zu spüren. In der Eifel wurden wegen des Waldbrands sogar Häuser evakuiert. In Monschau mussten rund 30 Menschen zur Sicherheit raus aus ihren Wohnungen. Die Flammen waren bis auf 300 Meter herangekommen. Mittlerweile ist die Lage stabil. In Hanau ist ein Streit in einer Bar eskaliert. Ein 29-jähriger Gast soll mit einer Pfefferpistole auf den Wirt geschossen und ihn am Kopf verletzt haben. Laut Polizei hatte sich der Mann nach einem Streit mit einer Frau geweigert, die Bar zu verlassen. Die Beamten haben ihn nach einer kurzen Flucht vorläufig festgenommen. Ein französischer Mathematikprofessor hat eine Formel für die Liebe entwickelt und sagt, er kann damit Trennungen vorhersagen. Seine Gleichung berechnet die Liebe aus den Faktoren Beziehungsstress und Schicksalsschlägen. Sinkt der Wert zu stark, zerbricht die Partnerschaft laut dem Modell. Psychologen sehen in der Praxis allerdings keine Anhaltspunkte für eine solche Gleichung. Dein Planet-Wetter. Heute Vormittag gibt es endlich mal Regen und die Hitze ist vorbei. Die Temperaturen liegen heute bei 20 bis 25 Grad. Auch die nächsten Tage bleibt es bewölkt und regnerisch und ähnlich warm. 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
1: Achtung auf der A3 Frankfurt-Würzburg zwischen Obertshausen und Hanau und Metallteil auf der Fahrbahn, da bitte aufpassen. Die A7 Fulda-Kassel zwischen dem Kirchheimer Dreieck und Bad Hersfeld-West, ein Unfall, linke Spur in der Baustelle, da auch bitte aufpassen. A45 Hanau-Aschaffenburg zwischen dem Hanauer Kreuz und Alzenau-Nord, ein Unfall, auch da vorsichtig fahren. A60 Mainz-Rüsselsheim zwischen Ginsheim-Gustavsburg und Bischofsheim, 2 Kilometer Stau. Die A66 Wiesbaden-Frankfurt zwischen Wiesbaden-Frauenstein und Wiesbaden-Biebrich, 3 Kilometer Stau. Die A643 Mainz-Wiesbaden zwischen dem Dreieck Mainz und dem Schiersteiner Kreuz, 5 Kilometer Stop and Go. Und dann noch die A671 Mainz-Wiesbaden zwischen dem Mainz-Spitz-Dreieck und Hochheim-Süd, 2 Kilometer Stau.
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1: Da einmal in Wetzlar aufpassen, Bergstraße blitzt stadteinwärts und in Nauheim auf der Rüsselsheimer Straße in Höhe der Waldstraße in beide Richtungen.
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1: Hast du einen Stau gesehen? Hast du noch einen Blitzer? Dann bitte her damit. Einfach per WhatsApp 0172 978 3000.

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1: Ist das eine Selbstverständlichkeit oder ist das was ganz Besonderes? Wie siehst du das? Also, ein Kumpel, eine Freundin, wurscht, egal wer, ist im Urlaub und fragt dich, ey, kannst du mal nach den Pflanzen gucken? Kannst du mal das Fenster ab und zu kippen, in den Briefkasten schauen? Okay, ich finde, das ist schon so eine Selbstverständlichkeit, dass wenn man Zeit hat und jetzt nicht 78 Kilometer weiter weg wohnt, sagt, na klar, das mache ich. Aber ist es dann auch selbstverständlich, dass man für die Person eine Kleinigkeit einkaufen geht, wenn die zurückkommt? Also vielleicht was Kleines zu trinken oder eine kleine Naschigkeit oder vielleicht was zum Frühstücken. Und kann man da auch zu viel verlangen? Also wirklich, ich habe mich am Wochenende wieder erinnert. Ich habe mal für eine Freundin die Wohnung gesittet quasi und habe sie gefragt, ob ich ihr was mitbringen soll. Also vom Supermarkt für den Tag, an dem sie wieder ankommt. Ich muss das raussuchen. Ich muss immer noch darüber lachen. Also wir mögen uns noch, ja, es ist kein Streit. Also ich meinte, soll ich dir eine Kleinigkeit einkaufen? Hast du auf was Bestimmtes Bock? Manchmal ist es ja so, man ist dann irgendwo in einem anderen Land und sagt, kannst du bitte eine Tüte Sauerkraut mitbringen? So, und dann hat meine Freundin Folgendes geschrieben. Hier meine Einkaufsliste. Karotten, Avocado, Eier, körniger Frischkäse, Schmand, Laugenbrötchen, grünes Pesto, Eierspätzle, Nudeln. Findest du das zu viel? Ich habe gelacht und habe geschrieben, ach doch, so wenig. Ich habe das natürlich alles gekauft, aber ich dachte, naja, also das ist ja ein ganzer Einkauf. Den hättest du ja auch am nächsten Tag machen können. Aber okay, vielleicht war die Sonne ein bisschen heiß. Wie gesagt, findest du das normal oder ein bisschen viel?
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0: wichtig, weil ganz gefährlich. Achtung auf der A3 Köln Richtung Frankfurt zwischen Limburg Süd und Bad Camberg. Da kommt dir ein Auto entgegen. Bitte da in beide Richtungen ganz, ganz vorsichtig fahren, rechts fahren und nicht überholen.
1: Ja.
0: Das ist die wunderbare Leonie an diesem Montagmorgen.

0: Steven Jeller.
1: Dieser Frau niemals, niemals, niemals Zimt geben. Ist nämlich gegen allergisch, Miley Cyrus. Da gibt's keine Zimtschnecke, da gibt's keinen Porridge, keine Haferflocken mit noch ein bisschen Zimt obendrauf. Die Stars sind teilweise gegen kuriose Dinge allergisch. Zimt, ich weiß gar nicht, was ist das denn vom Körper? Das habe ich noch nie gehört. Schauspielerin Anne Hathaway, vielleicht hast du sie gesehen, mit Babybauch ganz stolz auf dem roten Teppich. Popcorn. Diese Frau macht Kinofilme, in denen Leute, weiß nicht, tütenweise süßes oder salziges Popcorn essen. Sie selber, nein, kann sie nicht essen. Wahrscheinlich ist sie dann gegen Mais allergisch. Und Ariana Grande, absolutes No-Go für sie sind Bananen. Kann sie nicht essen. Geht gar nicht. Noch mehr Allergien der Stars checkst du bei Insta. 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

0: herzlich willkommen in dieser Woche, die nicht mehr so heiß sein soll wie die letzten 12 Wochen. Das allererste Mal seit langer Zeit eine 2. Eine 2 davor, maximal 25 Grad dazu. Check mir French Montana und Sweely mit Unforgettable. Alles gleich nach den News. Fenster auf.
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7: Ich bin Sabrina. Notrufe, Hubschrauber-Einsatz, Festnahme. Die Polizei hat in Bensheim einen 38-Jährigen verhaftet. Er hatte laut Ermittlern in einem Zug mit einem Messer gedroht. Der Zugführer konnte ihm die Waffe zwar abnehmen, der Mann flüchtete aber. Wenig später soll er an einem nahegelegenen See eine Frau bedroht und geschlagen haben. Die SPD will das Grundgesetz für einen besseren Hitzeschutz ändern und macht so Druck auf den Koalitionspartner CDU. Der Bund soll dauerhaft Klimaanpassungen in den Kommunen mitfinanzieren können, denn es brauche eine Kraftanstrengung des gesamten Staates, heißt es in einem Papier. Zu den Maßnahmen könnten dann beispielsweise mehr grüne Flächen in den Städten und Schutzmaßnahmen in Kliniken gehören. In Neuhof in Osthessen kann es heute laut werden. Am K+S-Werk wird ein spezieller Kessel getestet. Dabei wird es nicht nur außergewöhnlich laut, es kann auch auffallend viel Dampf aufsteigen. Eine Gefahr für die Bevölkerung entstehe dadurch aber nicht, heißt es vom Unternehmen. Schock in Hollywood. Die Schauspielerin Hayden Panettiere ist mit 36 Jahren gestorben. Das bestätigte ihr Agent mehreren Medien. Panettiere war schon als Kinderschauspielerin erfolgreich. Später wurde sie durch Filme wie Scream und die Serie Heroes bekannt. Sie war bis 2018 mit Wladimir Klitschko zusammen. Gemeinsam haben sie eine 11-jährige Tochter. Dein Planet-Wetter, das war's wohl mit der Hitze. Heute ist es mit 20 bis 25 Grad deutlich kühler. Und auch der Regen kommt, vor allem heute Vormittag. Später kommt dann die Sonne wieder durch.
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0: Achtung auf der A3, das ist Köln-Frankfurt, zwischen Limburg-Süd und Bad Camberg. Da kommt dir ein Auto entgegen, das ist ganz gefährlich. Da bitte in beide Richtungen vorsichtig fahren, rechts fahren, nicht überholen. Achtung auch auf der A3 Köln-Frankfurt, also nochmal, aber am Wiesbadener Kreuz. Da liegt ein Wagenheber in der Abfahrt zur A66 nach Wiesbaden. Achtung auch auf der A3 Frankfurt-Würzburg, zwischen Oberzhausen und Hanau, Metallteil auf der Fahrbahn, aufpassen bitte. Achtung auch auf der A7 Fulda-Kassel, zwischen dem Kirchheimer Dreieck und Bad Hersfeld-West, ein Unfall auf der linken Spur, das ist in der Baustelle. Und nochmal Achtung, A66 Frankfurt Richtung Wiesbaden, zwischen Kelkheim und Frankfurt-Zeilsheim, da liegt eine Plane auf der Fahrbahn, da bitte aufpassen. Die A60 Mainz-Rüsselsheim, zwischen Ginsheim-Gustavsburg und Bischofsheim, 2 Kilometer Stau. A66 Wiesbaden-Frankfurt, zwischen Wiesbaden-Frauenstein und Wiesbaden-Biebrich, 4 Kilometer Stau. A643 Mainz-Wiesbaden, zwischen dem Dreieck Mainz und dem Schiersteiner Kreuz 5 Kilometer Go. Habe ich mir ausgedacht. Stop and go. Und die A671 Mainz-Wiesbaden zwischen dem Main-Spitz-Dreieck und Hochheim-Süd 2 Kilometer Stau. Und das waren die größten Staus. Aber mehr Infos auch für deine Strecke gibt's immer in der Planet-App.
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0: In Nauheim-Rüsselsheimer Straße, in Höhe der Waldstraße, beide Richtungen und in Sulzbach-Hauptstraße stadteinwärts in Höhe der Kretschmerstraße.
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0: Meine Schlagerschwester Jella Juwel ist natürlich auch schon wach. Jeden Montag gewinnst du, weil sie singt. Erkennst du, was sie singt? Wir checken es gleich.

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0: Meine Schlagerschwester, mein alter Ego, meine zweite Persönlichkeit, der Teil meines Herzens, der Schlager liebt und lebt, mit Namen Jella Juwel. Sie ist eine Schlagerprinzessin, kann man sagen. Und jede Woche nimmt sie sich einen Schlager vor, textet den ein bisschen um und sie versteckt eine Planet-Metropole in ihrem Song. Erkennst du, welcher Ort das ist? Welche große Stadt? Welches kleine Dorf? Ist wurscht egal, sie macht da keine Unterschiede. Sie liebt alle Planet-Metropolen. Es winkt eine fette Planet-Bag und ein echter Jella Juwel.

0: ist viel schöner
1: als sein Ruf. Hast du die Planet Metropole erkannt? Wenn ja, ruf gerne an. 0800 978 3000.
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Würdest du eher im, ich weiß nicht, Waldstadion, Deutsche Bank Park heiraten oder bei dir im Wohnzimmer? Du musst aber eine der beiden Sachen nehmen. Die Frage ist, machst du das so wie Cristiano Ronaldo und seine jetzige Frau, ganz intim, daheim im Wohnzimmer, gibt jetzt Fotos in der Vogue, also richtig krass, vorher haben sie nochmal schön trainiert, unten in ihrem eigenen Gym. Oder machst du das richtig groß und ganz, ganz fett, so wie Taylor Swift und Travis Kelce im Madison Square Garden in New York, also quasi die, ja, der Deutsche Bank Park der USA. Travis Kelce hat jetzt ein bisschen was rausgerückt und meinte, es war eine verrückte Nacht. Und diese Hochzeit, das war die beste Nacht seines ganzen Lebens. Ich glaube, er meint jetzt nicht die Hochzeitsnacht damit, sondern den ganzen Abend, die Party. Da sind ja 1000 Gäste eingeladen gewesen. 1000, ich kenne keine 1000 Leute. Kennst du 1000 Leute? Ich weiß, es gibt diese riesengroßen Hochzeiten. Die sollen alle so eine Verschwiegenheitserklärung unterschrieben haben, dass sie natürlich nichts ausplaudern. Also richtig krass. Adam Sandler soll die Traurede gehalten haben. Richtig krass. Ich dachte eigentlich die ganze Zeit, dass es Fotos gibt. Aber wahrscheinlich bleibt das wirklich so privat, wie es jetzt ist. Aber natürlich an beide Paare, an Travis und Taylor und an Georgina und an CR7. Herzlichen Glückwunsch.

0: ist. Wir checken das gleich bei Sabrina in den Planet News.
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6: Ich bin Sabrina. Ein 20-Jähriger wird tot in seiner Wohnung in Ginsheim-Gustavsburg gefunden. Die Kripo geht von einem Verbrechen aus. Gefunden wurde der Mann, weil ein anderer in der Wohnung die Polizei verständigt hat. Ob er was damit zu tun hat, ist aber noch nicht klar. In Belgien gehen die Löscharbeiten beim Brand im Hohen Venn weiter. Die Hubschrauber sind wieder unterwegs. Man gehe nicht mehr davon aus, dass der Brand nach Deutschland übergreife, heißt es von den Behörden. In der Nacht mussten 30 Häuser in Monschau in der Nähe evakuiert werden. Die Flammen waren bis auf 300 Meter an die Gebäude herangekommen. Harry Hegenbart wird neuer Bürgermeister in Bensheim. Der Parteilose konnte sich im ersten Wahlgang direkt gegen 5 Gegenkandidaten durchsetzen mit gut 58% der Stimmen. Hegenbart wird neuer Bürgermeister in Bensheim. Der Parteilose konnte sich im ersten Wahlgang direkt gegen 5 Gegenkandidaten durchsetzen mit gut 58%

0: bewölkt und regnerisch und ähnlich warm. 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
1: A3 Frankfurt-Köln zwischen Raunheim und dem Wiesbadener Kreuz 2 Kilometer Stop and Go. A3 Köln-Frankfurt zwischen Itzstein und dem Rasthof Medenbach, da 7 Kilometer Stau. A60 Mainz-Rüsselsheim zwischen Ginsheim-Gustavsburg und Bischofsheim 2 Kilometer Stau. Und die A661 Oberursel-Egelsbach zwischen dem Bad Homburger Kreuz und Frankfurt-Heddernheim 2 Kilometer Stop and Go. Das waren die größten Staus. Mehr Infos auch für deine Strecke immer in der Planet-App.
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1: In Wetzlar auf der Bergstraße Stadt einwärts und in Sulzbach Hauptstraße Stadt einwärts in Höhe der Kretschmerstraße.
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1: Wie läuft's bei dir so in der Liebe? Was macht der Job? Deine Freundschaften auch alle okay? Wir checken das gleich mal im Astro-Check. Auch dein Lucky Level.

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1: Es ist der Montag, der nicht mit einer 3 vorne beginnt, wettermäßig. Wir können mal die Fenster aufmachen, wir können mal durchlüften und wir gehen mal rein und schauen, was dieser Tag noch so zu bieten hat.
0: Wassermann.
1: Man begegnet sich immer zweimal und das heute auf jeden Fall bedenken. 3 von 5, dein Lucky Level.
0: Fische.
1: Fragen ist erlaubt. Verstehst du was nicht? Dann einfach nachfragen. 4 von 5.
0: Widder.
1: Das Schicksal, das kann dir heute so in die Karten spielen. Sehr gut. Daumen hoch. 5 von 5. Mehr geht nicht.
0: Stier.
1: Veränderungen, die solltest du nicht gleich verteufeln. Oft kann was sehr Gutes entstehen. 2 von 5 für dich.
0: Zwillinge.
1: Freundlichkeit kann heute wundervoll bringen und deswegen verschenk sie großzügig. 4 von 5.
0: Krebs.
1: Die Welt, die kann dir zu Füßen liegen, aber du musst es auch erkennen. 5 von 5.
0: Löwe.
1: Immer nur Insta oder TikTok. Es kann auch noch das wahre Leben geben. Nicht vergessen. 3 von 5.
0: Jungfrau.
1: Neues Liebesglück, das kann sich ankündigen. Bleib cool und nix erzwingen. Dein Lucky Level. 4 von 5.
0: Waage.
1: Hast du vielleicht ein bisschen was verwechselt? Kein Ding, das passiert. Einfach weitermachen. 2 von 5.
0: Skorpion.
1: Setz Prioritäten. Kleinigkeiten, die können warten. 3 von 5.
0: Schütze.
1: Mehr schlafen, weniger stressen. Das kann das Motto genau für diese ganze Woche werden. 4 von 5 für dich.
0: Steinbock.
1: Zeigt, dass du ein guter Krisenmanager bist. Das kann heute wichtig werden. Dein Lucky Level. 4 von 5.
0: Lucky Star.
1: An diesem Montag, den 17. August, Widder. Heute kannst du gute Karten haben.
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0: Machst du mal bitte jetzt dein Handy laut? Machst du es mal bitte ganz, ganz laut?
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0: Also wir haben es die ganze letzte Woche gesagt und wir halten natürlich auch ein, was wir versprechen. Du hast hoffentlich eingecheckt in der Planet App, hast gesagt, ey, ich habe Bock auf Tage Disneyland Paris. Ich habe Bock auf Achterbahn, auf Magic Moments, auf Schloss, auf Minnie und Mickey und Co. Und ich weiß auch, mit wem ich das machen würde. Und deswegen rufen wir jetzt eine Person an, die genau darauf Bock hat. Innerhalb von 3-mal klingeln muss diese Person rangehen. Und dann auch noch der Bestie, der oder die Bestie. Und irgendwo in irgendeiner Planet-Metropole klingelt jetzt hoffentlich laut ein Handy und ist diese Person sehr, sehr schnell. So, Nummer habe ich schon. Hallo, geht das hier? 1.
3: Taschant, hallo.
0: Ah, hallo, hier ist Jella vom Planet.
3: Hi.
0: Hallo, mein Lieber. Du hättest Bock auf Disneyland, kann das sein?
3: Ja, das stimmt.
0: Wo erwische ich dich? Irgendwo in Wetzlar, das ist klar, oder?
3: Genau, aus Wetzlar, ja.
0: Okay, es fehlt aber noch dein Bestie oder deine Bestie. Wer soll denn mitkommen und muss jetzt erreichbar sein?
3: Das wäre der Jonas.
0: Jonas, warte mal, ich gebe mal hier die Nummer ein, die hast du ja angegeben.
3: Ja.
0: Glaubst du, der ist wach? Schläft er noch? Ist das eine Schlafmütze?
3: Ich hoffe, dass er da schon erreichbar ist.
0: Warte mal, ich muss jetzt nochmal die Nummer abgleichen, weil nicht, dass ich hier was falsch mache. Okay, also mal gucken, ob er das so macht wie du.
3: Ja.
0: So, das müsste mal klingeln. 1. Zwei.
4: Kuss, hallo.
0: Hallo, wer ist da?
4: Jonas Kuss, hallo.
0: Herzlichen Glückwunsch! Ihr lasst euch von Darth Vader ein bisschen Angst einjagen, euer Adrenalinspiegel in der Hyperspace Mountain nach oben jagen. Ihr werdet so klein wie Remy von Ratatouille. Ihr esst geile Sachen in Form von Mickey. Ihr kriegt die Münder nicht mehr zu beim Feuerwerk vorm Schloss. Ihr werdet Teil der Avengers. Ihr verbringt einfach die geilste Bestie-Zeit zusammen. Herzlichen Glückwunsch euch beiden.
5: Dankeschön.
0: Jawohl. Jonas, weißt du überhaupt, was abgeht? Hier ist Jella vom Planet.
4: Hi, ja. Ja, ich hab's mitbekommen. Ich weiß, was abgeht.
0: Ey, du hast es richtig spannend gemacht. Es hat schon 2-mal getutet und ich glaube, Taschant und ich, wir haben so fast unseren Puls sogar kurz verloren.
4: Ich bin gerade im dienstlichen Call.
0: Ja, das macht nichts.
4: Ja, aber ich bin multitaskingfähig.
0: Und guck mal, genau so wollen wir das. Also ihr Lieben, ihr überlegt euch jetzt mal, was ihr da erlebt. 3 Tage lang, was ihr wann zuerst machen wollt. Es gibt ja sehr viel zu erleben. Und du machst das bitte wie die Besties Taschant und Jonas und gewinnst 3 Tage Disneyland Paris heute Nachmittag bei Patrick. Und wenn du noch nicht eingecheckt hast, dann machst du das jetzt schon mal in der Planet App.
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0: darf es an einem Montagmorgen schon sexy hexy werden? Wenn es nach Naked geht, dann wird es auf jeden Fall sexuell. Das checken wir gleich nach den News. Und egal, was du hast und was dir so auf dem Herzen liegt, auch am Anfang der Woche, immer gerne her damit. Einfach per WhatsApp 0172 978 3000. Ich freue mich.
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4: Ich bin Sabrina. Notrufe, Hubschrauber-Einsatz, Festnahme. Die Polizei hat in Bensheim einen 38-Jährigen verhaftet. Er hatte laut Ermittlern in einem Zug mit einem Messer gedroht. Der Zugführer konnte ihm die Waffe zwar abnehmen, der Mann flüchtete aber. Wenig später soll er an einem nahegelegenen See eine Frau bedroht und geschlagen haben. Mehr Migranten und abgelehnte Asylbewerber reisen wieder freiwillig aus Deutschland aus. Mehr als 9000 Menschen waren es im ersten Halbjahr, berichtet das zuständige Bundesamt laut den Zeitungen der Funke-Gruppe. 2000 mehr als im Jahr davor. Die freiwillige Rückkehr wird auch gefördert. Beispielsweise werden Flugkosten übernommen und es gibt 1000 Euro Starthilfe pro Erwachsenen. Schock in Hollywood. Die Schauspielerin Hayden Panettiere ist mit 36 Jahren gestorben. Das bestätigte ihr Agent mehreren Medien. Panettiere war schon als Kinderschauspielerin erfolgreich. Später wurde sie durch Filme wie Scream und die Serie Heroes bekannt. Sie war bis 2018 mit Wladimir Klitschko zusammen. Gemeinsam haben sie eine 11-jährige Tochter. Die Hitze und das Niedrigwasser in den Flüssen machen sich auch in der Baubranche bemerkbar. Materialien wie Sand, Kies oder Split werden normalerweise in großen Mengen per Schiff transportiert. Durch das Niedrigwasser sind die Schiffe aber weniger beladen. Das führt zu höheren Preisen und Lieferverzögerungen.
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4: Dein Planet-Wetter, das war's wohl mit der Hitze. Heute ist es mit 20 bis 25 Grad deutlich kühler. Und auch der Regen kommt, vor allem heute Vormittag. Später kommt dann die Sonne wieder durch.
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0: Achtung auf der A45 Dortmund-Gießen zwischen Dillenburg und Herborn-West. Da liegen Reifenteile auf der linken Spur, da bitte aufpassen. A3 Würzburg-Frankfurt zwischen Hanau und Obertshausen, 2 Kilometer Stop and Go. A3 Frankfurt-Köln zwischen Raunheim und dem Wiesbadener Kreuz, 2 Kilometer Stop and Go. A643 Mainz-Wiesbaden zwischen dem Dreieck Mainz und dem Schiersteiner Kreuz, 5 Kilometer Stop and Go. Und die A661 Egelsbach-Oberursel zwischen dem Poingesheimer Dreieck und Frankfurt-Eckenheim, 2 Kilometer Stop and Go. Das waren die größten Staus. Mehr Infos auch für deine Strecke immer in der Planet-App.
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0: In Nauheim ist einer, Rüsselsheimer Straße, bei der Waldstraße, beide Richtungen. Und in Wetzlar auf der Bergstraße, das ist stadteinwärts.
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0: Es ist so ein schöner neuer Song von Troye Sivan, She's the Best. Warum Nicole Kidman da irgendwie mitmacht, checken wir und wir hören ihn.

hat jetzt gesagt, ja, ich liebe Schauspielerin Nicole Kidman. Das ist jetzt eher die Stimme von Charlie XCX, aber zusammen mit Troye Sivan gibt es diesen wunderbaren Track 1999. Troye Sivan liebt Nicole Kidman. Stell mir das so vor. Also er hat einen neuen Song und der ist so krass schön. Ich liebe den jetzt schon. She's the best heißt der. Sie ist die Beste. Und in dem Musikvideo gibt es viele Frauen, auch viele berühmte Frauen, aber eben eine ganz besondere Frau, und zwar Nicole Kidman. Die spielt in seinem Musikvideo zu diesem neuen Song die Hauptrolle. Sie sieht mega cool aus. Sie läuft die ganze Zeit einfach cool irgendwo rum. Ich glaube, es ist New York. Irgendwann tanzen die beiden auch. Und ich stelle mir vor, irgendjemand wird Troye gefragt haben, ey, hast du einen Wunsch für dein neues Musikvideo? Und er hat so mit einem roten Edding auf ein Blatt geschrieben, Nick, ich will Nicole Kidman. Für dieses Musikvideo hat er sie bekommen. She's the best. Ich finde, es ist ein Song für Frauen irgendwie. Das ist so ein, weiß ich nicht. Damit sagt er, dass er die Frauen liebt. Und ich liebe diesen Song, Troye Sivan. Wir checken's.

Wurst müde. Und man kann sich nicht so gut konzentrieren. Es sind alles Symptome und Anzeichen eines Katers. Das beste Katermittel ist übrigens, also wirklich zu 100.000%, habe ich schon ganz oft ausprobiert, solltest du auch mal machen, nicht saufen. Ist wirklich so.

0: umgehört in den Planet Metropolen. Was ist denn der schlimmste Ort oder wo ist der schlimmste Ort, an dem man einen Kater haben kann?
1: Ich würde sagen, bei so einem Familientreffen oder so, weil da generell immer so viel Trubel ist. Ich glaube, es ist ein bisschen blöd.
2: Was wäre so deine schlimmste Vorstellung? Welche Familienmitglieder müssen alle da sein?
1: Auf jeden Fall Oma, Opa und dann wäre schon vorbei.
3: Auf dem Rücksitz im Auto auf jeden Fall. Wackelt ein bisschen zu sehr manchmal.
4: Ich war auch mal verkatert, als wir 10 Stunden in den Urlaub gefahren sind mit meinen Eltern. Das war auch richtig schlimm.
5: Im Flugzeug, weil du gefangen bist im Flieger. Und wenn du Pech hast, sitzt du neben jemanden, der unangenehmer Sitznachbar ist.
6: Ich war einmal verkattert auf einem Boot. Mit den Wellengängen war nicht so geil.
7: Ich war meinen Urgroßeltern, so weil gar kein Spaß bei denen teilweise. Ich kann mir das gar nicht vorstellen, dann auch einmal aufzuwachen. Das wäre Trauma. Und auch direkt Standpauke wahrscheinlich.
1: In der Bahn ist schon sehr schlimm, vor allem wenn die Bahn dann noch sehr viel Verspätung hat. Aber in der Uni bei einer Klausur, ich glaube, das ist das Schlimmste.
2: Sprichst du da aus Erfahrung?
1: Ja, ich spreche aus Erfahrung.
0: Die Frage ist, war das dann bestanden oder durchgefallen?
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0: Was hat die Liebe bitte mit Mathematik zu tun? Wie kann etwas so Schönes mit etwas so Schrecklichem verbunden werden? So hart, sagt man richtig. Mit der Grammatik ist auch nicht so gut bei mir. Mathe und auch noch Deutsch setzen 6. Es gibt einen Professor, der sagt, es gibt eine Formel, da kann man rausfinden, hält diese Liebe? Aha, wie die Formel funktioniert und was sonst noch los ist, wir hören das gleich bei Sabrina in den Planet News.
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8: Ich bin Sabrina. Der riesige Waldbrand in Belgien hat auch für zahlreiche Notrufe bei uns in Hessen gesorgt. Allein beim Polizeipräsidium Südhessen sind rund 250 Anrufe eingegangen wegen diesiger Sicht- und Brandgeruch. Grund dafür war wohl ein Tiefdruckgebiet, das den Rauch bis zu uns getrieben hat. Heute früh ist davon aber nichts mehr zu spüren. In der Eifel wurden wegen des Waldbrands sogar Häuser evakuiert. In Monschau mussten rund 30 Menschen zur Sicherheit raus aus ihren Wohnungen. Die Flammen waren bis auf 300 Meter herangekommen. Mittlerweile ist die Lage stabil. 10% der jungen Menschen haben keinen Job, keine Ausbildung und auch kein Studium. Damit sind es laut Statistischem Bundesamt zwar mehr als in den letzten Jahren, aber weniger als im EU-weiten Schnitt. Die Gründe dafür sind unterschiedlich. Viele suchen Arbeit, andere betreuen Angehörige oder sind krank. Ein französischer Mathematikprofessor hat eine Formel für die Liebe entwickelt und sagt, er kann damit Trennungen vorhersagen. Seine Gleichung berechnet die Liebe aus den Faktoren Beziehungsstress und Schicksalsschlägen. Sinkt der Wert zu stark, zerbricht die Partnerschaft laut dem Modell. Psychologen sehen in der Praxis allerdings keine Anhaltspunkte für eine solche Gleichung. Dein Planet-Wetter. Heute Vormittag gibt es endlich mal Regen und die Hitze ist vorbei. Die Temperaturen liegen heute bei 20 bis 5 Anhaltspunkte für eine solche Gleichung. Dein Planet-Wetter. Heute Vormittag gibt es endlich mal Regen und die Hitze ist vorbei. Die Temperaturen liegen heute

0: Bahn-Frankfurt zwischen dem Schiersteiner Kreuz und Wiesbaden-Biebrich 2 Kilometer Stop and Go und die A66 Wiesbaden-Frankfurt zwischen dem Schiersteiner Kreuz und Wiesbaden-Biebrich 2 Kilometer Stop and Go. Das waren die größten Staus. Mehr Infos auch für deine Strecke immer in der Planet-App.
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0: In Sulzbach, Hauptstraße stadteinwärts in Höhe der Kretschmarstraße und in Nauheim auf der Rüsselsheimer Straße bei der Waldstraße, also in Höhe von der Waldstraße in beide Richtungen.
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0: Also ein Kumpel geht vielleicht für dich einkaufen, weil du im Urlaub warst. Wie viel darf man dem zumuten? Wie lang darf die Liste

0: Person aus dem Urlaub kommt. Wie viel ist dann zu viel?
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0: Also du hütest so ein bisschen die Wohnung von jemandem, gießt die Pflanzen, guckst ab und zu mal in den Briefkasten. Und ich finde das dann schon ganz süß, wenn man dann vielleicht der Person auch noch eine Kleinigkeit in den Kühlschrank stellt, wenn die Person an einem Sonntag oder so erst zurückkommt. Ich habe das jetzt auch bei einem Kumpel gemacht. Einfach seine Lieblingslimo. So, als kleine Aufmerksamkeit. Ich finde es selber schön, wenn Leute das bei mir machen. Und es hat mich an einen Vorfall aus der Vergangenheit erinnert. Freundin von mir war auch im Urlaub, kam irgendwann abends zurück und ich habe sie gefragt, ey, soll ich hier ein bisschen was einkaufen? Brauchst du was? Das war die Höflichkeitsfrage. Brauchst du was? Dann kam, ohne Scherz, diese Einkaufsliste zurück. Es war nicht ironisch und auch Spoiler, wir mögen uns noch, wir sind nicht böse, aber ich habe wirklich laut gelacht. Diese Freundin schreibt auf meine Frage, hier meine Einkaufsliste. Karotte, Avocado, Eier, körniger Frischkäse, Schmand, Laugenbrötchen, grünes Pesto, Eierspätzle, Nudeln. Danke! Ich lache heute noch darüber. Damit habe ich nicht gerechnet. Muss ich ehrlicherweise sagen. Da habe ich eine Tür aufgemacht, da wusste ich, dass da viel hinter war. Ich habe da geschrieben, ach doch, eine Kleinigkeit, ach doch, so wenig. Also wir haben dann gelacht, ich habe ihr das alles auch eingekauft, aber ich habe so gedacht, beim nächsten Mal muss ich die Frage ein bisschen mehr eingrenzen und muss sagen, auf was hast du am meisten Lust? Gibt es eine Sache, die du am meisten im Urlaub vermisst hast? Das ist schlau von mir.
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1: Es ist ein kleines Rätsel am Montag. Was haben dieser Typ?
2: Welcome to 06069.
1: Also was haben dieser Typ und Sie hier gemeinsam?
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1: Rap und Schlager, passt das zusammen? In diesem Fall auf jeden Fall. Eine Planet Metropole hat sich wieder im Schlagersong meiner Schlagerschwester Jella Juwel versteckt. Sie ist ja meine zweite Persönlichkeit. Erkennst du vielleicht welche?

0: haben es natürlich gecheckt, auch Eva aus Weiterstadt. Auch wenn Hafti 069 rappt, er ist aus Offenbach. Offenbach ist korrekt, meine liebe Eva. Wo bist denn du gerade?
1: Ich bin Lehrerin und habe Pause. Ich muss gleich meine Kids wieder abholen.
0: Ist es große Pause oder kleine Pause gerade?
1: Kleine.
0: Okay, ja. Nein, dann ganz schnell wieder in den Klassenraum. Sag deinen Kindern, deinen Kids liebe Grüße. Und durch Haftbefehl und Jella Juwel gibt es die fette Planet Back zu dir.
1: Geil, ich freue mich. Vielen Dank.
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0: welcher Kosename für Schatzi, guck mal, jetzt sage ich ja schon einen. Also welcher Kosename für deinen Freund oder deine Freundin ist denn okay? Ist es Schatzi, ist es Hase, ist es Hengst oder ist es dieser Klassiker? Finde ich ganz gut. Kann man sowohl zu den Männern als auch zu den Girls sagen, Baby. Oder? Jean-Paul hat einen Song draus gemacht. Hey Baby, wie der klingt. Gleich nach den News. Hengst.
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10: Ich bin Sabrina. Ein 20-Jähriger wird tot in seiner Wohnung in Ginsheim-Gustavsburg gefunden. Die Kripo geht von einem Verbrechen aus. Gefunden wurde der Mann, weil ein anderer in der Wohnung die Polizei verständigt hat. Ob er was damit zu tun hat, ist aber noch nicht klar. Mehr Migranten und abgelehnte Asylbewerber reisen wieder freiwillig aus Deutschland aus. Mehr als 9.000 Menschen waren es im ersten Halbjahr, berichtet das zuständige Bundesamt laut den Zeitungen der Funke-Gruppe. 2.000 mehr als im Jahr davor. Die freiwillige Rückkehr wird auch gefördert. Beispielsweise werden Flugkosten übernommen und es gibt 1.000 Euro Starthilfe pro Erwachsenen. In Neuhof in Osthessen kann es heute laut werden. Am K+S-Werk wird ein spezieller Kessel getestet. Dabei wird es nicht nur außergewöhnlich laut, es kann auch auffallend viel Dampf aufsteigen. Eine Gefahr für die Bevölkerung entstehe dadurch aber nicht, heißt es vom Unternehmen. Eintracht Frankfurt will sich weiter neu aufstellen. Das 0:7 Debakel in England hat seine Spuren hinterlassen. Trainer Adi Hütter fordert jetzt noch energischer Verstärkung. Nach Kicker-Infos wollen die Frankfurter Noah Atubolu aus Freiburg als neue Nummer 1 im Tor holen. Dein Planet-Wetter, das war's wohl mit der Hitze. Heute ist es mit 20 bis 25 Grad deutlich kühler. Und auch der Regen kommt, vor allem heute Vormittag. Später kommt dann die Sonne wieder durch.
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0: Auf der A661 Egelsbach-Oberursel am Bad Homburger Kreuz. Da liegt in der Abfahrt zur A5 nach Frankfurt ein Eimer auf der Fahrbahn. Da bitte aufpassen.
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0: In Bensheim, Darmstädter Straße bei der Bushaltestelle. Da sind 30 und in Wetzlar auf der Bergstraße.

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0: kann das dann bitte heute Nachmittag auch noch mal so gehen?
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0: Okay, wir gehen mal die kleine To-Do-Liste durch. Also, du hast eingecheckt in der Planet App, weil du hast Bock auf Disneyland Paris. So, du hast gesagt, mit wem du da gerne 3 Tage Zeit verbringen möchtest. Und dann heißt es nur noch, ihr müsst beide erreichbar sein. Und bitte, bitte innerhalb von 3-mal klingeln drangehen. Heute Morgen hat das Gott sei Dank geklappt.
3: Taschant, hallo.
0: Hallo, hier ist Jella vom Planet.
3: Hi.
0: Du hättest Bock auf Disneyland, kann das sein?
3: Ja, das stimmt.
0: Wer soll denn mitkommen und muss jetzt erreichbar sein?
3: Der Jonas.
0: Herzlichen Glückwunsch!
3: Geil.
0: Ihr lasst euch von Darth Vader ein bisschen Angst einjagen. Ihr kriegt die Münder nicht mehr zu beim Feuerwerk vorm Schloss. Ihr verbringt einfach die geilste Bestie-Zeit zusammen. Herzlichen Glückwunsch euch beiden!
3: Jawohl, geil!
0: Jawohl, geil! Also, die können sich jetzt mal überlegen, was sie da Schönes machen. Übernachtung ist natürlich auch auf jeden Fall, ja, dafür ist gesorgt, in einem richtig geilen Hotel, will ich nur noch mal sagen. Falls sich das jemand fragt. Heute Nachmittag bei Patrick hast du die nächste Chance. Also Handy bitte nicht auf lautlos. Vielleicht so einen ganz unangenehmen Klingelton machen. Und dann rufen wir an. Wir drücken die Daumen.
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0: 8 vor 11 und ich habe gute Nachricht für dich. Aktuell wissen wir nämlich nichts von größeren Staus.
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0: Die gibt's natürlich trotzdem, nämlich in Nauheim auf der Rüsselsheimer Straße in Höhe der Waldstraße. Da wird in beiden Richtungen geblitzt und in Bensheim auf der Darmstädter Straße in Höhe einer Bushalte. Und hier sind 30 erlaubt. Und wenn auch du einen Blitzer gesehen hast, dann schick uns doch gerne eine WhatsApp an die 0172 978 3000.

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7: Es ist 10 vor 12 und Achtung bitte auf der A3 Frankfurt Richtung Köln. Zwischen Bad Camberg und Limburg Süd liegt ein Metallteil auf der linken Spur, also bitte fahr besonders vorsichtig. Achtung auch auf der A485 Gießen Richtung Marburg. Zwischen Gießen-Schiffernberger Tal und Gießen-Licher Straße liegt ein unbekannter Gegenstand auf der rechten Spur, also bitte auch hier vorsichtig. A3 Frankfurt Richtung Köln, zwischen Kelzerbach und dem Mönchhof-Dreieck 3 Kilometer Stau und auf der A7 Fulda Richtung Würzburg, zwischen dem Rasthof Utrichshausen und Bad Brückenau-Volkers auch 3 Kilometer Stau.
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7: Auf der B324 zwischen Bad Hersfeld und Neuenstein in Höhe Gitterdorf, hier darfst du 50 fahren, und auf der A7 Bad Brückenau Richtung Fulda nach dem Rasthof Utrichshausen in Höhe einer Baustelle wird hier geblitzt, hier darfst du 80 fahren.
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2: Das ist ein Tag der offenen Tür für alle Personen, die sich für eine Ausbildung oder ein duales Studium in der Hessischen Steuerverwaltung interessieren. Und da kann man in jedem Finanzamt vorbeikommen und tatsächlich mal die Räumlichkeiten, die Personen dahinter und die unterschiedlichen Arbeitsbereiche kennenlernen, sich einen kleinen Einblick machen, Fragen stellen, in Kontakt kommen mit unseren Auszubildenden und Dualstudierenden und sich da wirklich austauschen.
1: 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Da kannst du am Standort in deiner Nachbarschaft einfach mal vorbeischauen, wenn du beruflich Bock drauf hast oder einfach nur was über Steuern und Finanzen lernen willst.

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3: Es ist 9:01 und Achtung bitte auf der A5 Frankfurt Richtung Kassel. Zwischen Friedberg und Obermörn liegt ein unbekannter Gegenstand auf der Fahrbahn, also bitte fahr besonders vorsichtig. A3 Frankfurt Richtung Köln, zwischen Kelzerbach und dem Mönchhof-Dreieck 3 Kilometer Stau. A7 Hannover Richtung Kassel, gibt es eine Vollsperrung zwischen Hannmünden-Hedemünden und Hannmünden-Lutherberg wegen eines Unfalls und deshalb 3 Kilometer Stau. A7 Fulda Richtung Würzburg, zwischen dem Rasthof Utrichshausen und Bad Brückenau-Volkers 3 Kilometer Stau und auf der A45 Gießen Richtung Dortmund zwischen dem Wetzlarer Kreuz und Ehringshausen 4 Kilometer Stau. Das waren jetzt leider nur die größten Staus. Mehr Infos aber auch für deine Strecke findest du wie immer in der Planet-App.
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3: Auf der Hochstädter Landstraße in Hanau, hier darfst du 50 fahren und in der Ortsdurchfahrt von Helsern Richtung Kassel in Höhe der Kläranlage steht auch einer. Und wenn du auch einen Blitzer gesehen hast, dann schick uns doch gerne eine WhatsApp an die 0172 978 3000.
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1: Immer.
0: Auf gar keinen Fall, ich hab Kinder.
2: Soll ich dir eine Serie zeigen?
3: Damals in der Nacht, weißt du, das war die Wahrheit.
4: Aber es geht nicht.
5: Ich und die Walter Boys?
6: Irgendwie verhältst du dich anders, seit Mr. Howard aufgeschlagen ist.
3: Ich habe keine Lust auf noch mehr Druck und ich habe auch keine Lust, mich in eine Schublade stecken zu lassen.
5: Ist eine der beliebtesten Serien bei Netflix und jetzt schon wieder oben in den Charts mit dabei.
3: Bin nicht mehr dieselbe Person, aber dann war alles anders. Möchte ich diese Veränderung wirklich?
5: Wenn du Maxton Hall oder Off Campus geliebt hast, dann wirst du das auch mögen. Die dritte Staffel von Ich und die Walter Boys, jetzt neu bei Netflix. So, stell dir mal vor, Jurassic Park und The Last of Us, die würden sich daten. Eine Flasche Rotwein, Kerzenlicht, eins kommt zum anderen, zack, 9 Monate später ist das Baby da. Und genau dieses Baby kannst du jetzt angucken im Kino.
7: Wie es aussieht, ist das ganze Viertel ohne Strom. Wir kommen nicht weg.
8: Ich glaube, dass unsere Nachbarschaft, unser Haus, unsere ganze Straße bewegt wurde.
7: Wie ist sowas überhaupt möglich?
5: The End of Oak Street.
9: Hat noch jemand heute Nacht dieses komische Licht gesehen?
10: Welches komische Licht?
9: Der Wind hat wie verrückt geweht. Starbuck ist ausgerastet und hat gebellt.
11: Vielleicht ein Scheinwerfer von einem Hubschrauber.
7: Oder ein UFO. Aliens.
11: Hör auf, Dad.
5: Keine Aliens, sondern Anne Hathaway und Ian McGregor in den Hauptrollen.
12: Sammelt Vorräte. Schnappt euch alles, was sich als Waffe eignet.
9: Was sollen wir jetzt machen?
7: Wir überleben das.
5: Ja, und ob sie das schaffen, das kannst du dir angucken. The End of Oak Street läuft jetzt neu im Kino.
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0: dieser Mann hier.
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0: Der gehört jetzt offiziell zu den Top 25 der DJs weltweit. Hat er ganz stolz bei Insta in seiner Story gepostet. David Guetta ist da auf Platz 1. Dann kommt Calvin Harris, Marshmello und ein bisschen weiter unten. Mittlerweile aber auf Platz 23 ist Topic. Und das verdient. Und mit so ein bisschen Summer Vibes hörst du ihn hier gleich zusammen mit Becky G. Sorry, Papi, für dich. Paar Minuten. Entschuldigung.
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0: 6 vor 2 ist es und die A3 für dich. Frankfurt in Richtung Köln zwischen Kelsterbach und dem Mönchhof-Dreieck. Da sind es gerade 3 Kilometer Stau. Dann die A7, einmal Hannover-Kassel, Vollsperrung momentan. Zwischen dem Dreieck Drammental und an Münden-Lutterberg dadurch 10 Kilometer Stau. Und nochmal A7 Fulda-Würzburg zwischen dem Rasthof Friedrichshausen und Bad Brückenau-Volkers gerade 8 Kilometer Stau. A45 Gießen-Dortmund zwischen dem Wetzlarer Kreuz und Erringshausen. Da sind es 4 Kilometer Stau und das waren jetzt leider nur die größten Staus. Alle Infos auch für deine Strecke gibt es wie immer aber in der Planet-App.
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0: In Frankfurt Süd auf dem Hugo-Eckener-Ring in der Baustelle darfst du 30 fahren und noch einer auf der A3 Köln Richtung Frankfurt. Zwischen Niedernhausen und Wiesbadener Kreuz wirst du geblitzt, das 120 erlaubt.
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0: Melissa kam mir eben ganz panisch reingestürmt, so von wegen, es gibt ein Update, das ist ganz, ganz wichtig. Ich habe gar keine Ahnung, worum es geht, aber quatschen wir gleich in 10 Minuten.

0: Camila Cabello und Ed Sheeran für dich. Bam Bam an diesem Montag.
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0: Melissa, kleiner Pulscheck. Hast du dich wieder beruhigt?
3: Ja, geht so. Ich weiß nicht, ist so 482 nochmal?
0: Bei dir schon. So, was ist los? Irgendwas Big News hast du eben gesagt.
3: Ja, ich habe quasi 1000 Euro plus gemacht.
0: Hä?
3: Yay, Girl Math nennt man das. Ich habe meine Couch, die ich ja bestellt habe und die dann jetzt kam letzte Woche und die ich so sehr hasse, jetzt reklamiert. Ich kam gestern von so einem richtig anstrengenden Wochenende nach Hause, eine Freundin von mir geheiratet, toll, toll, aber ewig lange Autofahrt. Ich wollte einfach nur noch chillen, wollte meine Ruhe, habe mich auf die Couch gelegt und dachte dann, nein, weg jetzt mit diesem Ding. Das war eine Kurzschlussreaktion. Ich hoffe, es war richtig.
0: Ja, finde ich gut. Ey, dann ist das Thema endlich durch. Selbst ich war schon genervt von deiner Couch und ich habe die noch nie in meinem Leben gesehen. Wirklich. Also wow.
3: Ja, ich muss auch sagen, ganz durch ist jetzt nicht, weil ich habe ein neues Problem.
0: Was kommt jetzt?
3: Die wollen nämlich, dass ich die Couch wieder auseinanderbaue. Okay, gut.
0: Ja.
3: Aber die wollen, dass ich die wieder einpacke. Wie?
0: Sag mal, ist das alles stressig? Komm, ganz kurz, kannst du mir einen Gefallen tun? Wenn dieses Couch-Ding dann irgendwann mal erledigt ist in 12 Jahren, kauf dir bitte keine neue Couch. Kauf dir Stühle oder sowas.
3: Wow.

0: Junge, Insta, mach mal wieder anders. Ey, was haben die da gemacht? Es nervt einfach nur noch. Vielleicht ist dir diese neue Funktion auch schon aufgefallen. Um was es da geht, da müssen wir gleich drüber reden. Und das machen wir hier in ein paar Minuten.
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schönen Montagnachmittag. Und ich bin eigentlich ein entspannter Typ, also es braucht echt viel, bis ich mich mal aufrege. Aber bei Technik hört's auf. Bin ich sofort auf 180, weil ich das nicht verstehen kann, warum das nicht anders geht. Vielleicht ist es dir auch schon aufgefallen, die neue Suche bei Insta. Wenn du da oben, keine Ahnung, Justin Bieber oder sowas eingibst, dann bist du vorher immer direkt zum Profil gekommen, hast angeklickt, warst du da. So, jetzt gibst du das oben in der Suche ein, dann kommen ganz viele Vorschläge, dann klickst du den Vorschlag, den du suchst, an, kommst zur Seite weiter, musst dann aber nochmal das Profil anklicken und es kostet so viel Zeit und es nervt, weil es war vorher doch perfekt. Warum haben die das jetzt verschlimmbessert? Ich verstehe es nicht. Vielleicht hört ja irgendwie gerade einer von Insta zu. Sag mal, was das soll. Warum habt ihr das gemacht? Und du teste das mal einfach bitte selbst auch. Such mal Planet Radio, einen Insta-Account. Und wenn du das alles hinbekommst, dann schickst du uns mal einen wütenden Smiley, wenn du es genauso scheiße findest wie ich.

0: Also diese Zahl, die stimmt ja nicht. Jennifer Lopez hatte Geburtstag vor so einem knappen Monat. Habe ich nicht mitbekommen. Alles Gute nachträglich. So, jetzt rate mal bitte, wie alt diese Frau geworden ist. 43. Mhm. Das hätte ich gedacht. Nee, angeblich aber schon 57. Also ich glaube, selbst sie weiß das nicht. J-Lo und David Guetta, der ist übrigens schon 58. Auch Quatsch. Hörst dir gleich. Save Me Tonight für dich nach News.
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5: Ich bin Jan Philipp. Die Stadt Darmstadt hat ihre bisherigen Pläne für ein Besucherzentrum auf der Welterbestätte Mathildenhöhe gestoppt. Ein Grund, die Kosten dafür laufen laut Oberbürgermeister Hanno Benz völlig aus dem Ruder. Von ursprünglich 6 auf aktuell mehr als 21 Millionen Euro. Außerdem sei über die Jahre ein Kompetenz- und Zuständigkeitswirrwarr rund um die Welterbestätte entstanden. Es fehle ein Gesamtmanagement für die Mathildenhöhe, so Benz. Vorsichtiges Aufatmen. Der Waldbrand in Belgien nahe der deutschen Grenze bei Monschau breitet sich nicht weiter aus. Regen und ein wenig Wind entschärfen laut Feuerwehr aktuell die Lage. Rund 30 Anwohner bleiben wegen des starken Rauchs aber vorerst weiter evakuiert. Am Flughafen München ist ein Passagierflugzeug beim Start offenbar nur knapp einer Katastrophe entgangen. Die Boeing der Vietnam Airlines hob laut einem Luftfahrtexperten erst weit hinter dem Ende der Startbahn ab. Dabei krachte das Heck auf den Boden. Bei der anschließenden Notlandung platzten zudem die Reifen. Die Passagiere blieben nach Angaben des Flughafens unverletzt. Laut dem Experten hätte es aber auch einen Feuerball mit hunderten Toten geben können. Tanken in Deutschland bleibt extrem teuer. Laut ADAC haben sich die Spritpreise übers Wochenende auf hohem Niveau eingependelt. Diesel kostete im bundesweiten Schnitt 2,24 Euro pro Liter. E10 ist mit 2,16 Euro nur noch rund 4 Cent von seinem Allzeithoch entfernt. Gründe dafür sind der gestiegene Ölpreis und Transportprobleme durch das Niedrigwasser im Rhein.
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5: Dein Planet-Wetter mit dem großen Durchatmen nach der langen Hitzewelle. Es ist ab heute deutlich kühler, in der Spitze nur noch bis 25 Grad. Der Vormittag war meist grau, hier und da auch nass. Jetzt zum Nachmittag kann es ein bisschen auflockern, dann kommt auch mal die Sonne durch. Morgen dann eher wechselhaft mit Regen und bis zu 24 Grad.
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0: Gleich 3:07 und die A3 für dich. Frankfurt-Köln zwischen Kelsterbach und dem Mönchhof-Dreieck 3 Kilometer Stau. Dann die A7 Hannover-Kassel, Vollsperrung da. Zwischen dem Dreieck Drammetal und Nannmünden-Lutherberg, dadurch 10 Kilometer Stau. Nochmal A7 Fulda-Würzburg, zwischen dem Rasthof-Ottrichshausen und Bad Brückner-Volkers 8 Kilometer Stau. Die A480 Wetzlar Richtung Gießen, zwischen Wettenberg und dem Gießener Nordkreuz da 3 Kilometer Stau. Und das waren jetzt nur die größten Staus. Alle Infos auch für deine Strecke gibt es wie immer aber in der Planet-App.
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0: Steht einer bei dir in Darmstadt auf der Maulbeerallee. Doch, ist richtig. Da darfst du 30 fahren. Und in Limburg noch einer auf dem Dietkirchner Weg statt einwärts in Höhe der Bushaltestelle. Da ist auch 30 erlaubt.
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0: Warum sind wir eigentlich so? Es ist nie perfekt. Es gibt immer irgendwas zu meckern. Genau darum geht's hier gleich in Leander Stand-Up Club. Was ihm da aufgefallen ist, das hörst du hier in knapp 10 Minuten.

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0: Champs Hype für dich mit Waterfalls an diesem Montag.
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0: Wie schön war das bitte heute Morgen?
3: Taschant, hallo.
4: Du hättest Bock auf Disneyland, kann das sein?
3: Ja, das stimmt.
4: Wer soll denn mitkommen?
3: Der Jonas.
5: Jonas,
4: herzlichen Glückwunsch!
3: Geil.
4: Euch beiden!
3: Danke. Jawohl, geil!
0: Wir haben die ersten zwei Mäuse, die nach Disneyland Paris fahren. Ist das geil? Heute früh haben sich die beiden das bei Jella klar gemacht. Und du hast gleich auch wieder die Chance. Du weißt Bescheid. Wir rufen dich an und deinen Bestie. Und es darf maximal dreimal klingeln. Wenn ihr rangeht, dann geht's für euch nach Disneyland Paris. Ich bin jetzt schon nervös. Und in 10 Minuten wahrscheinlich umso mehr. Da dann für dich die nächste Chance.
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0: Sabrina Carpenter und jetzt ist es Zeit hierfür.
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0: Yes, die ersten beiden haben wir heute früh schon nach Disneyland Paris geschickt. Taschand und sein Bestie Jonas. Die beiden haben sich die erste Reise klar gemacht, hier Latze angerufen und die beiden sind innerhalb von dreimal Klingeln rangegangen. Genau so muss das sein und genau so machen wir das jetzt auch hoffentlich wieder. Und zwar mit wir meine ich Alicia und Anna. Sie haben auch mitgemacht und die beiden, die rufe ich jetzt einfach mal an. Okay, eins. Nummer zwei. Komm. Und das war die drei. Komm, noch ein viertes Mal. Aber, ach, schade. Ey, ach, ist das bitter. Ist das bitter für Alicia und Anna aus Hof Geismar. Vielleicht hören die beiden jetzt ja trotzdem gerade zu. Sitzen, weiß ich nicht, im Auto, auf der Arbeit oder beim Arzt, keine Ahnung, vielleicht auch im Familienessen. Das wären nämlich Mutter und Tochter gewesen. Ach, wäre das schön gewesen. Euch zwei. Ihr hättet euch so eine geile Zeit gemacht in Disneyland Paris. Ich will es jetzt gar nicht noch dramatischer machen, als es ist. Schade. So, deshalb für dich aber wichtig, dein Handy immer auf laut zu haben oder halt immer ein Auge drauf zu haben, dass wenn wir dich anrufen, du da sofort rangehen kannst. Und genau das bitte machst du morgen früh. Da hast du nämlich dann die nächste Chance wieder hier bei Jella.
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0: Da ist er wieder. Dieser toxische Sommer 2026. Was ist mit ihm? Ständig dieses, hey, wie geht's, wollen wir was machen? Dann lassen wir uns da drauf ein, fangen so langsam an, das ganz cool zu finden. So. Gewöhnen uns auch noch an die Temperaturen. Und gerade wenn wir denken, boah, ja, doch, Sommer ist schon geil. Zack, ghostet er einen wieder. Aber nicht mit uns. Wir machen hier sommermäßig einfach weiter. Und zwar mit dem offiziellen Sommersong des Jahres. Von den beiden hier. Shakira und Burna Boy mit Die Die gleich hier bei Planet. So, nämlich Sommer, nimm das.
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5: Ich bin Jan Philipp. Drängeln, Ausbremsen, Fluchen. Die Aggressivität im deutschen Straßenverkehr nimmt deutlich zu. Fast die Hälfte der Autofahrer hat in einer neuen Umfrage zugegeben, manchmal zu nah aufzufahren. Auch viele Radfahrer verhalten sich demnach rücksichtsloser und erzwingen häufiger ihre Vorfahrt. Die Unfallforschung der Versicherer fordert deshalb strengere Kontrollen durch die Polizei. Apple ändert die Datenschutzabfrage auf iPhones bei uns in Deutschland. Unter anderem wird das Wort Tracking gestrichen und künftig neutraler formuliert. Nutzer tippen dann nach dem Installieren einer App nur noch auf Erlauben oder Verbieten. Bisher konnten Nutzer ablehnen, dass externe Apps Daten für Werbezwecke sammeln. Weil das aber nicht für Apple-Apps galt, sahen die Wettbewerbshüter darin eine Benachteiligung der anderen Anbieter. Drei komplett überschwemmte Tennisplätze beschäftigen gerade die Polizei in Kassel. Unbekannte waren nachts in das Vereinsheim des Tennisclubs in der Südstadt eingebrochen. Als sie keine Beute fanden, zerschnitten sie laut Polizei mutwillig die Schläuche der Bewässerungsanlage. Die Ermittler gehen davon aus, dass dieselben Täter auch für einen Einbruch in einem benachbarten Ruderclub verantwortlich sind und suchen jetzt Zeugen. Der erste Elektro-Ferrari hatte im Netz viel Spott kassiert. Jetzt bricht er alle Rekorde. Für das erste Auto, das von der Reihe jetzt vom Band ging, hat ein Käufer in den USA umgerechnet fast 35 Millionen Euro hingelegt. Noch nie hat jemand so viel Geld für einen Neuwagen bezahlt. Die gesamten Einnahmen der Versteigerung fließen jetzt in einen guten Zweck. Dein Planet-Wetter am Montag, da ist die Schwitze-Hitze endlich rum. Heute auch endlich mal wieder ein bisschen Regen, gut für die Natur. Es lockert jetzt zum Nachmittag ein bisschen auf, wird dementsprechend wieder schöner. Auch die Sonne kommt durch. Das Ganze in der Spitze bei angenehmen 25 Grad. Morgen dann eher grau und nass bis 24 Grad.
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0: Ganz genau, 8:08 und die A3 für dich, Frankfurt-Köln. Zwischen Kelsterbach und dem Mönchhof-Dreieck 3 Kilometer Stau. Dann die A5 Frankfurt-Kassel, zwischen dem Parkplatz Schäferborn und Obermölln, da sind 7 Kilometer Stau. A7 Fulda-Würzburg, zwischen dem Rasthof Friedrichshausen und Bad Brückenau-Volkers, gerade 8 Kilometer Stau. Die A480 Wetzlar Richtung Gießen, zwischen Wettenberg und dem Gießener Nordkreuz, gerade 3 Kilometer Stau. Und das waren jetzt nur die größten Staus. Alle Infos auch für deine Strecke gibt's wie immer, aber in der Planet-App.
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0: Auf der B3 steht einer Richtung Darmstadt zwischen Lang und Egelsbach, da darfst du 50 fahren und noch ein Blitzer bei dir in Nidda auf der Wetteraustraße, da ist nur 30 erlaubt.
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0: Sie haben zusammen im Sandkasten gespielt, sie haben zusammen Abi gemacht und jetzt haben sie zusammen einen neuen Song released, um wen es da geht und natürlich auch den Track, klar, alles gleich hier in ein paar Minuten.

0: 187 Straßenbande. Apache 207, UFO 361. Wen gibt's noch? Juju 44, die 257ers. Bestimmt gibt's auch deutlich mehr. Vielleicht hast du ja auch noch welche, die dir gerade so einfallen. Aber so Zahlen im Namen, das ist im Rap-Game wirklich so ein Ding. Ich wäre jetzt Patrick 63069. Meine Postleitzahl in Offenbach, naja. Und sie haben auch eine Postleitzahl geschnappt, und zwar die von Dresden-Neustadt.
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0: 01099. Die vier Jungs sind seit ein paar Jahren extrem erfolgreich mit dabei. Die kennen sich schon, und das finde ich so nice, seit dem Sandkasten. Die waren danach auf einer Schule zusammen. Die arbeiten jetzt alle zusammen. Und das ist doch der Traum. Wie geil muss denn das sein, wenn du jeden Tag mit deinen Friends einfach das machst, was du liebst, und dann kriegst du auch dafür noch Kohle. Also, vielleicht auch der Grund, warum die Jungs so erfolgreich sind. Ich finde, du hörst das raus, dass sie da einfach Spaß haben. Und das hörst du auch raus beim neuen Song. Die haben nämlich jetzt einen neuen Song am Start. Und der klingt immer noch so wie der alte 01099 Sound. Auch so ein bisschen mehr so Dance- und House-mäßiger. Aber hörst du jetzt hier neu bei Planet. Peep Toe heißt der Track. Entdecken wir jetzt zusammen an diesem Montag.

0: Stargazing ist das für dich an diesem Montagnachmittag. Und Melissa ist mir heute hier schon wieder zu hibbelig unterwegs. Sie ist ganz nervös, die will viele Sachen auf einmal erzählen, meinte irgendwas von wegen, hier, es gibt ein Update, das wäre ganz wichtig, da müssen wir drüber quatschen und das machen wir. Aber erst gleich, in ein paar Minuten, weil bei dem Stress brauche ich erstmal noch schnell ein Käffchen.
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0: Melissa, kleiner Pulscheck. Hast du dich wieder beruhigt?
1: Ja, geht so. Ich weiß nicht, ist so 482 normal?
0: Bei dir schon. So, was ist los? Irgendwas Big News hast du eben gesagt.
1: Ja, ich habe quasi 1000 Euro plus gemacht. Hä? Yay, Girl Math nennt man das. Ich habe meine Couch, die ich ja bestellt habe und die dann jetzt kam letzte Woche und die ich so sehr hasse, jetzt reklamiert. Ich kam gestern von so einem richtig anstrengenden Wochenende nach Hause. Eine Freundin von mir geheiratet, toll, toll, aber ewig lange Autofahrt. Ich wollte einfach nur noch chillen, wollte meine Ruhe, hab mich auf die Couch gelegt und dachte dann, nein, weg jetzt mit diesem Ding. Das war eine Kurzschlussreaktion. Ich hoffe, es war richtig.
0: Ja, finde ich gut. Ey, dann ist das Thema endlich durch. Selbst ich war schon genervt von deiner Couch und ich habe die noch nie in meinem Leben gesehen. Wirklich. Also
1: Ich muss auch sagen, ganz durch ist jetzt nicht, weil ich habe ein neues Problem.
0: Was kommt jetzt?
1: Die wollen nämlich, dass ich die Couch wieder auseinanderbaue. Okay, gut.
0: Ja.
1: Aber die wollen, dass ich die wieder einpacke. Wie?
0: Sag mal, ist das alles stressig? Guck mal, ganz kurz, kannst du mir einen Gefallen tun? Wenn dieses Couch-Ding dann irgendwann mal erledigt ist in 12 Jahren, kauf dir bitte keine neue Couch. Kauf dir Stühle oder sowas.
1: Wow.

Teddy Swims hat mit einer der schönsten Stimmen der Welt. So, ja, jetzt ist es raus. Ist natürlich nur meine Meinung. Aber sorry, bei Insta hat er eine Piano-Version von Mr. Know It All gepostet. Und hör mal bitte, wie schön ist das?

0: jetzt gerade Gänsehaut am kleinen Fußzeh. Vor allem ist das die Version hier live. Und die Studioversion klingt einfach genauso. Achte mal drauf. Da ist nichts mit Autotune oder sonst was. Es ist einfach eine geile Stimme. Und die hörst du hier gleich. Teddy Swims für dich direkt nach News.
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5: Ich bin Jan Philipp. Vorsichtiges Aufatmen. Der Waldbrand in Belgien nahe der deutschen Grenze bei Monschau breitet sich nicht weiter aus. Regen und ein wenig Wind entschärfen laut Feuerwehr aktuell die Lage. Rund 30 Anwohner bleiben wegen des starken Rauchs aber vorerst weiter evakuiert. Das Wetter treibt den Brandrauch aus Belgien auch heute wieder bis zu uns nach Hessen und sorgt so für zahlreiche Notrufe. Die Polizei im Rheingau-Taunus-Kreis meldet mehr als 50 besorgte Anrufe binnen einer Stunde. Schon gestern hatte es in Südhessen rund 250 solcher Anrufe gegeben. Die Behörden bitten eindringlich darum, nicht mehr nur wegen des Geruchs anzurufen. Die Feuerwehr rückt ab sofort nur noch bei echten Flammen oder sichtbarem Rauch aus. Ein 20-Jähriger ist tot in seiner Wohnung in Ginsheim-Gustavsburg gefunden worden. Die Kripo geht von einem Verbrechen aus. Gefunden wurde der Mann, weil ein anderer in der Wohnung die Polizei verständigt hatte. Ob er etwas damit zu tun hat, ist aber noch unklar. Der 50 Millionen Euro Rekordcheckpot beim Lotto ist geknackt. Der Gewinn geht nach Thüringen. Seit Ende März hatte niemand die 6 richtigen plus Superzahl getippt. Laut Lotto die längste Phase ohne Hauptgewinn aller Zeiten. Weil der bei 50 Millionen gedeckelt, der Jackpot in den letzten Wochen aber weiter gewachsen ist, geht es am Mittwoch direkt wieder um 50 Millionen Euro. Dein Planetwetter mit Temperaturen, die sich erstaunlich kühl anfühlen, obwohl sie nach wie vor sommerlich sind. Bis zu 25 Grad heute in der Spitze. Jetzt am Nachmittag auch wieder ein bisschen mehr Sonne nach den Wolken und dem Regen am Vormittag. Morgen wird's dann eher ungemütlich mit viel Regen, aber temperaturtechnisch auch da wieder voll im Rahmen bis 24 Grad.
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0: 5:08 und die A3 für dich. Frankfurt-Würzburg zwischen dem Offenbacher Kreuz und Hanau. Gerade 7 Kilometer Stop and Go. Dann die A5 Frankfurt-Kassel zwischen dem Bad Homburger Kreuz und dem Rastorf-Wetterau 9 Kilometer Stau. Die A49 Kassel Richtung Gießen zwischen dem Kreuz Kassel-Mitte und Kassel-Aue-Stadion 3 Kilometer Stau. Die A661 Oberursel-Egelsbach zwischen dem Bad Homburger Kreuz und Frankfurt-Eckenheim gerade 3 Kilometer Stau. Und das waren jetzt leider nur die größten Staus. Alle Infos auch für deine Strecke gibt's wie immer in der Planet-App.
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0: Auf der B3 Richtung Darmstadt zwischen Langen und Egelsbach wirst du geblitzt. Da ist 50 erlaubt und dann noch ein Blitzer bei dir in Frankfurt Süd. Auf dem Hugo-Eckner-Ring in der Baustelle, da darfst du 30 fahren.
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0: Fast 16 Millionen Menschen fahren jährlich nach Disneyland Paris und du bist einer davon. Aber zahlst 0,0. Absolut nix, das geht alles auf uns. Wie?

0: Es ist 4:05.
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0: Das heißt übersetzt 3 Tage lang Disneyland Paris. Fast 100 km/h in der Avengers Flight Force fahren oder Feuerwerk abends vom Disney Schloss erleben. Meet and Greet mit Mickey, Darth Vader und Anna und Elsa und Co. All das erwartet bald Tarshand und sein Bestie Jonas.
3: Tarshand, hallo.
4: Du hättest Bock auf Disneyland, kann das sein?
3: Ja, das stimmt.
4: Wer soll denn mitkommen?
3: Der Jonas.
5: Jonas, also.
4: Herzlichen Glückwunsch.
3: Geil.
4: Euch beiden.
3: Danke. Jawohl, geil.
0: Ja, das wird übertrieben geil. Die beiden haben heute Morgen bei Jella alles richtig gemacht. Sie hat beide angerufen. Sie sind innerhalb von 3-mal Klingeln rangegangen und deshalb geht's für beide ab nach Disneyland Paris. Mit Übernachtung im extrem geilen Disney Hotel New York, The Art of Marvel, Frühstück, Mittag, Abendessen. Es ist alles mit dabei. Und genau das kannst du auch haben. Dafür musst du aber dein Handy hören und vor allem ganz schnell dran gehen. Sobald wir dich und dein Bestie anrufen, und das machen wir wieder, und zwar morgen früh. Die nächste Chance dann wieder hier bei Jella.
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0: 20 nach 5. Schönen Montagnachmittag, Patrick hier. Und warum sind wir immer so? Es ist nie perfekt. Immer gibt's irgendwie was zu meckern. Du könntest auf dem Malediven in deinem Wasserbungalow sitzen und siehst gerade Delfine vorbeischwimmen und denkst dir, nee, irgendwie, warum sind Delfine ein bisschen, weiß ich nicht, nicht ganz so schön, wie ich es mir vorgestellt habe. Also das ist typisch deutsch und genau darum geht's ja auch gleich in Leander Stand-Up Club. Was ihm nämlich aufgefallen ist, und es ist zu 100% so bei uns allen, hast du gleich in 10 Minuten.
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2: Menschen wollen nie da sein, wo sie gerade sind. Mir ist es im Urlaub zum Beispiel aufgefallen. Du bist zu Hause, du willst aber am Flughafen sein. Bist du am Flughafen, willst du im Flugzeug sein. Bist du im Flugzeug, willst du wieder landen. Du landest, willst ins Hotel. Du bist im Hotel, du willst raus. Du bist draußen, schön hier. Ich kann es kaum erwarten, zu Hause davon meinen Freunden zu erzählen. Und zu Hause? Ja, ich brauch's nicht sagen. Willst du wieder weg? Wir buchen keinen Urlaub, wir kaufen uns Vorfreude. Der Urlaub selbst, tja, den überspringen wir einfach.

0: finde das witzig, wie sicher sich Fans manchmal sind und das, obwohl es eigentlich sogar wie keine Hinweise gibt. Taylor Swift wurde jetzt auf einer Hochzeit gesehen, also nicht auf ihrer Hochzeit, da gibt es immer noch keine Fotos, auf einer anderen Hochzeit. Und zwar mit deutlich kürzeren Haaren. Und die Swifties alle so, ah, zack, geil, neuer Lebensabschnitt, das heißt auch neue Musik. Ja, mal gucken. Also bis dahin gibt es ja genug andere Songs. I Knew It, I Knew You zum Beispiel. Und zwar gleich hier nach den News.
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7: Ich bin Jan Philipp. Die Stadt Darmstadt hat ihre bisherigen Pläne für ein Besucherzentrum auf der Welterbestätte Mathildenhöhe gestoppt. Ein Grund, die Kosten dafür laufen laut Oberbürgermeister Hanno Benz völlig aus dem Ruder. Von ursprünglich 6 auf aktuell mehr als 21 Millionen Euro. Außerdem sei über die Jahre ein Kompetenz- und Zuständigkeitswirrwarr rund um die Welterbestätte entstanden. Es fehle ein Gesamtmanagement für die Mathildenhöhe, so Benz. Vorsichtiges Aufatmen. Der Waldbrand in Belgien nahe der deutschen Grenze bei Monschau breitet sich nicht weiter aus. Regen und ein wenig Wind entschärfen laut Feuerwehr aktuell die Lage. Rund 30 Anwohner bleiben wegen des starken Rauchs aber vorerst weiter evakuiert. 3 komplett überschwemmte Tennisplätze beschäftigen gerade die Polizei in Kassel. Unbekannte waren nachts in das Vereinsheim des Tennisclubs in der Südstadt eingebrochen. Als sie keine Beute fanden, zerschnitten sie laut Polizei mutwillig die Schläuche der Bewässerungsanlage. Die Ermittler gehen davon aus, dass dieselben Täter auch für einen Einbruch in einem benachbarten Ruderclub verantwortlich sind und suchen jetzt Zeugen. Viele Urlauber in Deutschland verzichten auf den Auslandstrip und bleiben lieber hier. Im vergangenen Jahr gab es laut Statistischem Bundesamt deutlich mehr Inlandsreisen. Gleichzeitig wurden Reisen ins Ausland häufiger gestrichen. Wenn es doch über die Grenze geht, bleibt Italien das absolute Lieblingsziel. Das beliebteste Verkehrsmittel ist weiter das Auto.
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7: Dein Planet-Wetter mit einem Sommer. Ja, bei dem Wetter muss man eigentlich gar nicht ins Ausland. Es ist auch bei uns schön. Die letzten 2 Wochen war es ganz schön heiß. Aber jetzt kommen wir zumindest temperaturtechnisch wieder in für den Sommer eigentlich perfekte Gefilde. Heute bis zu 25, morgen bis zu 24 Grad. Jetzt am Nachmittag auch wieder vermehrt Sonne, nachdem wir ja heute recht grau in die neue Woche gestartet sind. Morgen dann auch eher grau und regnerisch.
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0: Es ist gleich 8:08 und Achtung bei dir auf der A66 Frankfurt-Wiesbaden zwischen Hofheim und Dietenbergen. Da gab es einen Unfall auf der mittleren Spur, da bitte vorsichtig. Dann die A7 Kassel-Fulda zwischen Kassel-Ost und dem Dreieck Kassel-Süd, 3 Kilometer Stau. A49 Kassel-Gießen zwischen Kreuz Kassel-Mitte und Kassel-Aue-Stadion, auch da 3 Kilometer Stau. Die A66 Frankfurt-Wiesbaden zwischen dem Eschborner Dreieck und Frankfurt-Salzheim, 6 Kilometer Stau. Die A661 Oberursel-Egelsbach zwischen dem Bad Homburger Kreuz und Frankfurt-Eckenheim, gerade 3 Kilometer Stau. Und das waren jetzt nur die größten Staus. Alle Infos auch für deine Strecke gibt es immer, aber in der Planet-App.
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1: Melissa, was ist los? Irgendwas Big News hast du eben gesagt.
2: Ja, ich habe quasi 1000 Euro plus gemacht.
1: Hä?
2: Girl Math nennt man das. Ich habe meine Couch, die ich ja bestellt habe und die dann jetzt kam letzte Woche und die ich so sehr hasse, jetzt reklamiert.
1: Selbst ich war schon genervt von deiner Couch und ich habe die noch nie in meinem Leben gesehen. Wirklich. Also
2: ja,
1: wow.
2: Ich habe ein neues Problem.
1: Was kommt jetzt?
2: Die wollen nämlich, dass ich die Couch wieder auseinanderbaue. Okay, gut.
1: Ja.
2: Aber die wollen, dass ich die wieder einpacke. Wie?
1: Sag mal, kannst du mir einen Gefallen tun? Wenn dieses Couch-Ding dann irgendwann mal erledigt ist in 12 Jahren, kauf dir bitte keine neue Couch. Kauf dir Stühle oder sowas.
2: Wow.

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